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1: Bulgarien gewinnt überraschend den 70. Eurovision Song Contest in Wien. Die Sängerin Dara holt mit ihrem Song Bangaranga den Sieg vor Israel und Rumänien. Gastgeber Österreich landet mit Cosmo auf dem vorletzten Platz. In Österreich gehen immer noch die meisten Kinder in eine Halbtagsschule. In diesem Schuljahr haben an Pflichtschulen und AHS-Unterstufen knapp 34% einen Standort mit ganztägigem Angebot besucht. Nur 8,1% waren dabei an einer echten Ganztagsschule angemeldet, in der sich Unterricht mit Lern- und Freizeit abwechselt. Die Polizei hat in Pfunz in Tirol eine umfangreiche NS-Sammlung entdeckt. Ein 67-jähriger Mann hat auf einem Flohmarkt einen Pullover mit nationalsozialistischen Symbolen getragen, was zu einer Hausdurchsuchung geführt hat. In seiner Wohnung wurden unter anderem eine Büste von Adolf Hitler, Schmuck und Kleidung mit NS-Bezug gefunden. Der Mann wird angezeigt. Blau-Weiß Linz ist der Absteiger aus der Fußball-Bundesliga. Die Linzer haben gestern das letzte Spiel der Saison gegen den GAK mit 0:3 verloren und schließen die Saison als letzter ab. Für den GAK bedeutet der Sieg den Klassenerhalt.
2: Beim Public Viewing wird es heute frisch. 10 Grad in Wien, 9 in St. Pölten und 8 in Salzburg. Immer mal wieder Regenschauer, deshalb am besten die Regenjacke einpacken. Morgen dann viel Sonne mit dabei, einzelne Schauer aber auch möglich und im Osten da vor allem sehr windig.
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4: Hier ist der sehr kurze Verkehrsüberblick für den Sonntagmorgen. Alles frei. Gute Fahrt.
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1: Bulgarien gewinnt überraschend den 70. Song Contest in Wien. Die 27-jährige Popsängerin Dara hat sowohl bei den Jurys als auch beim internationalen Publikum mit ihrem Song Bangeranga überzeugt. Israel und Rumänien landen auf den Plätzen 2 und 3. Der 19-jährige Cosmo, der für Österreich angetreten ist, hat mit 6 Punkten den vorletzten Platz belegt. Die Polizei hat in Pfunz in Tirol eine umfangreiche NS-Sammlung entdeckt. Ein 67-jähriger Mann hat auf einem Flohmarkt einen Pullover mit nationalsozialistischen Symbolen getragen, was zu einer Hausdurchsuchung geführt hat. In seiner Wohnung wurden unter anderem eine Büste von Adolf Hitler, Schmuck und Kleidung mit NS-Bezug gefunden. Der Mann wird angezeigt. Die Weltgesundheitsorganisation WHO ruft heute eine internationale Gesundheitsnotlage wegen des Ebola-Ausbruchs im Kongo und in Uganda aus. Bisher sind etwa 250 Fälle und 80 Todesfälle bekannt. Die WHO warnt, dass der Ausbruch möglicherweise viel größer ist als bisher entdeckt. Es bestehe ein hohes Risiko für eine lokale und regionale Ausbreitung des Virus. Der österreichische Olympiasieger Valentin Bontus hat bei der Formula-Kite-Weltmeisterschaft der Segler in Portugal die Bronzemedaille geholt. Der 25-jährige Niederösterreicher war schon vor 2 Jahren WM-Dritter geworden. Weltmeister wurde zum 3. Mal Max Meder aus Singapur.
2: In den Landeshauptstädten hat es zwischen 3 Grad in Bregenz und Innsbruck und 10 Grad in Wien und Eisenstadt vielerorts schon blauer Himmel. Nach Osten zu, also von Salzburg ostwärts, aber noch ziemlich trüb. Das heißt, heute ist Warten auf Sonnenschein auch im Osten angesagt. Beim Wind, ja, da können wir lang warten, bis er heute nicht mehr so stark weht. Das bleibt den ganzen Tag. Regen aber nur stellenweise dabei bei 12 bis 20 Grad am Nachmittag. Morgen Montag, der fängt sehr freundlich an. Es trübt sich dann am Nachmittag ein. Schauer natürlich auch mit dabei bei 13 bis 21 Grad.
3: Der Verkehrsüberblick für den Sonntagmorgen. Steiermark A9 Richtung Slowenien. Der Plabutsch-Tunnel ist gesperrt bis 11 Uhr. Da wird eine Baustelle eingerichtet. Umgeleitet werdet ihr da über das Grazer Stadtgebiet. Niederösterreich A1 Richtung Salzburg bei Haag. Nach einem Unfall ist dieser Streckenabschnitt gesperrt. Da gibt es eher eine lokale Umleitung über die Auf- und Abfahrt Haag selbst. Dann haben wir die Schwarzstraße in Salzburg gesperrt. Grund dafür Marathonbeginn ab 8 Uhr und da geht's halt jetzt mit den ersten Straßensperren los. Gute Fahrt!
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1: Bulgarien gewinnt überraschend den 70. Eurovision Song Contest in Wien. Die Sängerin Dara holt mit ihrem Song Bangaranga den Sieg vor Israel und Rumänien. Gastgeber Österreich landet mit Cosmo auf dem vorletzten Platz. Die Song Contest-Fans haben gestern beim Public Viewing gefeiert. Trotz des durchwachsenen Wetters war das Eurovision Village am Wiener Rathausplatz gut gefüllt. Auch in anderen Städten wie Graz und Dornbirn hat es mehrere Public Viewings gegeben. In Österreich gehen immer noch die meisten Kinder in eine Halbtagsschule. In diesem Schuljahr haben an Pflichtschulen und AHS-Unterstufen knapp 34% einen Standort mit ganztägigem Angebot besucht. Nur 8,1% waren dabei an einer echten Ganztagsschule angemeldet, in der sich Unterricht mit Lern- und Freizeit abwechselt. In der Fußball-Bundesliga steht heute der letzte Spieltag an und es wird spannend. Der LASK hat die besten Chancen auf den Meistertitel. Den Linzern reicht ein Unentschieden bei der Austria, um nach 61 Jahren wieder Meister zu werden. Verfolger Sturm Graz muss auf einen Sieg der Austria hoffen, um noch eine Chance auf den Titel zu haben. Die Partien starten um 14.30 Uhr.
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3: Das, was Wien und Eisenstadt jetzt an Temperaturen in der Früh haben, nämlich 10 und 11 Grad, das war gestern nicht einmal der Tageshöchstwert. Also das heißt eindeutig, dass es milder und noch schöner wird heute am Sonntag. Der Wind im Osten, der bleibt leider. Schauer aber nur ganz sporadische bei 12 bis 20 Grad. Morgen Montag ein sonniger Start, am Nachmittag Regen, aber noch ein Äußerl wärmer. Hier ist der Verkehrsüberblick für den Sonntagmorgen und eigentlich viele Unfälle, kann man sagen. Niederösterreich, Wien, Richtung Linz, die A1 bei Haag weiterhin nach einem Unfall gesperrt. Umgeleitet werdet ihr da über die Auf- und Abfahrt Haag. Dann haben wir in der Steiermark die A9 Richtung Slowenien gesperrt. Labutschtunnel, ganz genau, bis 11 Uhr, das ist bei Graz Nord. Da wird eine Baustelle eingerichtet und in weiterer Folge auch die A2 gesperrt am Knoten Graz West bei der Auffahrt zur A9 Richtung Slowenien. Da hilft Feldkirchen aus. Dann sind wir in Kärnten, B100, die Trautal-Bundesstraße bei Sachsenburg. Da ist der Festungsbergtunnel nach einem Unfall gesperrt, da gibt es eine lokale Umleitung. In Tirol ist die B182, die Brenner-Bundesstraße zwischen Innsbruck Süd und Südring gesperrt, aufgrund des Schützentreffens. Da geht natürlich die Ausweichroute über die A12 und die A13. Und in Salzburg ist die Schwarzstraße gesperrt, da steigt ja dann in den nächsten Minuten der Salzburg-Marathon und das führt notwendigerweise zu Straßensperren. Gute Fahrt!
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4: Muss wohl ein Sonntag sein, wenn man aufgeweckt wird, statt durch den Wecker, durch den Kaffeeduft aus der Küche. Fein, und dann auch noch den besten Pop aus Österreich im Ohr. Jetzt auf Radio Rot-Weiß-Rot. Wanda mit der richtigen Message. Heute gehen wir gar nicht raus.

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1: Wir sind insofern relevant, wenn wir auf die Bühne gehen, sind wir wirklich die, die das alles auch selber geschrieben haben. Wir spielen ja nur eigenes Material und die Leute werden völlig euphorisch. Ja. Wir sind knallhart, wir machen irrsinnigen Lärm, ja. Sind auch wirklich die Typen, die das komponiert und geschrieben haben. Und keine Second-Hand-Lovers.
0: Ja, so spricht ein Original. Keine Second-Hand-Lovers. Wie cool. 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

0: Wunder meiner Seligkeit, STS, tiefenentspannt an diesem Sonntagmorgen hier bei uns auf Radio Rot-Weiß-Rot. Und ganz ähnlich ist die Romana Schmatt unterwegs. Die hört auch am liebsten einfach ihr heilige Ruhe. Zumindest singt sie das so oder so ähnlich in ihrem Song. Lasst's mir einfach angelernt. Neu hier auf Radio Rot-Weiß-Rot, Romana Schmatt.
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0: Keine andere, finde ich, mixt Tradition mit Dialektpop so genial wie sie. Maria, gleich in voller Länge hier bei uns auf Radio Rot-Weiß-Rot, direkt nach Falco. 100% Musik aus Österreich für euren Sonntagmorgen.
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1: Bulgarien gewinnt überraschend den 70. Song Contest in Wien. Die 27-jährige Popsängerin Dara hat sowohl bei den Jurys als auch beim internationalen Publikum mit ihrem Song Bangeranga überzeugt. Israel und Rumänien landen auf den Plätzen 2 und 3. Der 19-jährige Cosmo, der für Österreich angetreten ist, hat mit 6 Punkten den vorletzten Platz belegt. Die Polizei hat in Pfunz in Tirol eine umfangreiche NS-Sammlung entdeckt. Ein 67-jähriger Mann hat auf einem Flohmarkt einen Pullover mit nationalsozialistischen Symbolen getragen, was zu einer Hausdurchsuchung geführt hat. In seiner Wohnung wurden unter anderem eine Büste von Adolf Hitler, Schmuck und Kleidung mit NS-Bezug gefunden. Der Mann wird angezeigt. In der Altstadt der norditalienischen Stadt Modena ist gestern ein Auto in eine Gruppe von Fußgängern hineingefahren. 8 Menschen sind verletzt worden, davon 4 schwer. Der Fahrer, ein 31-jähriger italienischer Staatsbürger, ist festgenommen worden. Es bestehe keine weitere Gefahr. Blau-Weiß-Linz ist der Absteiger aus der Fußball-Bundesliga. Die Linzer haben gestern das letzte Spiel der Saison gegen den GAK mit 0:3 verloren und schließen die Saison als letzter ab. Für den GAK bedeutet der Sieg den Klassenerhalt.
2: Bad Gleichenberg 15 Grad, Schopanau in Vorarlberg minus 1 Grad noch. Am trübsten ist es im Osten, also Burgenland, Niederösterreich und in Wien. Nach Westen und Süden zu, aber immer freundlicher und Gott sei Dank wieder wärmer. Okay. Wer ein Pech hat, kriegt heute auch nur 12 Grad maximal. Aber das ist ja doch schon mindestens doppelt so viel wie gestern. Ja, da hat es ein paar Leute gegeben mit 5, 6 Grad. Andere wiederum kriegen heute aber auch schon fast oder genau 20 Grad. Morgen Montag zunächst sehr schön, dann wieder eher grau mit Regenschauern, aber dennoch 13 bis 21 Grad.
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2: Hier ist der Verkehrsüberblick für den Sonntagmorgen. Steiermark A9 Richtung Slowenien. Der Plabutstunnel bei Graz Nord ist weiterhin gesperrt. Bis 11 Uhr wird dort eine Baustelle eingerichtet. Niederösterreich A1 Wien Richtung Linz. Bei Haag wird die Unfallstelle noch immer geräumt. 1 Kilometer Stau, denn ihr werdet über die Auf- und Abfahrt Haag umgeleitet. Tirol, BR182 Brennerbundestraße zwischen Innsbruck Süd und dem Südring gesperrt. Da gibt es das Schützentreffen ab 11, aber dieser Abschnitt ist eben ab jetzt schon gesperrt. Ausweichen geht über die A12 und die A13. Und der Salzburg-Marathon ist im Gang. Da sind jetzt zahlreiche Straßen gesperrt, meid am besten die Innenstadt. Und ab 15 Uhr herum sollte dann wieder alles okay sein. Gute Fahrt!
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5: Ganz gemütlich gehen wir es an am Sonntagmorgen, kurz nach 9. Im besten Fall genießt ihr gerade das Frühstück im Bett. Ist ja gestern dank Song Contest ein bisschen später geworden. Und daher starten wir, wie gesagt, ganz entspannt in diesen Sonntag mit Lemo.
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1: Tja, und doch ist das Gegenteil der Fall. Nix da ober vom Gas, ganz im Gegenteil, Vollgas geben die Herren von Pizzeria und Jaus und Volkshilfe. Kommenden Herbst, da touren sie gemeinsam durchs ganze Land erstmals. Und weil das so exklusiv ist, gibt es natürlich auch kaum mehr Tickets. Also ausverkauft sind die Doppelkonzerte in Wien und Graz. Was ich sehe, glaube ich, geht sich für Salzburg und Bregenz nur ein bisschen was aus, ticketmäßig. Aber auch da heißt es schnell sein. Wird sicher großartig. Das ist euer Sonntagmorgen hier bei uns auf Radio Rot-Weiß-Rot. Andi Baum jetzt mit Only a Whisper. 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
2: Die heimische Musikszene, vor allem im Bereich Deutschpop oder Dialektpop, war meines Erachtens ja nie so umfangreich, so facettenreich wie derzeit. Also ganz, ganz viel Talent drängt aktuell nach vorne. Finden wir super, supporten wir gern. So auch Sängerin Nathalie Nie aus Wien. Das ist ihre neue Zeitnebel hier auf Radio Rot-Weiß-Rot.

Und was für ein Moment das gestern war, als Bulgarien tatsächlich den Song Contest in Wien gewonnen hat. Der Wahnsinn. Damit hat so eigentlich keiner gerechnet. Ich glaube, die Dara selbst auch nicht unbedingt. Und ich persönlich muss ja sagen, also dass Cosmo wirklich nur 6 Punkte kriegt, finde ich schon ein wenig schade. Ja, 1 Punkt von der Jury, 5 vom Publikum. Da wäre mehr drin gewesen. Aber okay, mein persönliches Highlight dagegen war definitiv der Auftritt von JJ, oder? Der Wahnsinn, wie der seinen neuen Song dahin geschmettert hat und dann auch noch seinen Siegersong und das wohlgemerkt live. Ja, Hammer. Also den könnte man vielleicht dann nächstes Jahr nochmal ins Rennen schicken.

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1: Bulgarien gewinnt überraschend den 70. Eurovision Song Contest in Wien. Die Sängerin Dara holt mit ihrem Song Bangaranga den Sieg vor Israel und Rumänien. Gastgeber Österreich landet mit Cosmo auf dem vorletzten Platz. Der Nationalrat wird die Senkung der Mehrwertsteuer auf Grundnahrungsmittel beschließen. Ab Juli soll der Steuersatz für Eier, Milch, Mehl und Äpfel von 10 auf 4,9% gesenkt werden. Das soll die Lebensmittelpreise um rund 400 Millionen Euro pro Jahr entlasten. Die Gegenfinanzierung ist noch nicht im Trockenen. Unter anderem soll eine Paketabgabe helfen, die allerdings erst in Begutachtung ist. In der Fußball-Bundesliga steht heute der letzte Spieltag an und es wird spannend. Der LASK hat die besten Chancen auf den Meistertitel. Den Linzern reicht ein Unentschieden bei der Austria, um nach 61 Jahren wieder Meister zu werden. Verfolger Sturm Graz muss auf einen Sieg der Austria hoffen, um noch eine Chance auf den Titel zu haben. Die Partien starten um 14.30 Uhr. Im Baltikum gibt es heute früh Drohnenalarm. Die Streitkräfte des EU- und NATO-Mitglieds Lettland haben die Bewohnerinnen und Bewohner über eine mögliche Bedrohungslage durch eine Drohne im Osten des Landes informiert. Das Flugobjekt sei in der Früh in den Luftraum eingedrungen und habe diesen dann wieder verlassen. NATO-Kampfjets wurden aktiviert. In der Vergangenheit kam es bereits zu Explosionen durch Drohnenvorfälle auf lettischem Gebiet.
2: So wie die letzten Tage geht's auch heute weiter. Gemütliches Wetter mit maximal plus 17 Grad, also recht frisch für den Mai. Im Laufe des Tages blitzt dann immer mal wieder die Sonne durch, vor allem in Graz oder Klagenfurt. Und die neue Woche startet dann auch sehr ähnlich mit milden Temperaturen und Regen. Bisschen müsst ihr da noch durchhalten, Ende der Woche, da kommt dann wieder ein bisschen mehr Sonne. Einen Blick auf die Straßen. Niederösterreich A1 Westautobahn Richtung Salzburg bei der Ausfahrt Haag. Die ist wieder frei, die Sperre ist aufgehoben, die Unfallstelle ist geräumt und da läuft es auch so langsam wieder. Und noch einen Blick in die Steiermark A9 Richtung Slowenien bei der Ausfahrt Graz Nord. Der Plabuttunnel ist noch bis 11 Uhr gesperrt, also genau noch eine Stunde. Am besten ausweichen über Graz. Komm gut und sicher an das Ziel an.
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3: Der Sonntagvormittag mit dem besten Pop aus Österreich. Schön, dass wir den gemeinsam verbringen. Radio Rot-Weiß-Rot da. Verena Saluke, mein Name. Und die hier kennt ihr sicher auch. Das sind Count Basic. 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

0: Team mit Abstand, fetzigsten Beats in unserer Playlist. Felix Mur, Trotscherei. So, auf das hinauf brauchen wir jetzt was Süßes.
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0: Oder wie wäre es mit einem kleinen Espresso? So heißt zumindest die Band aus St. Pölten, die heute das Radio Rot-Weiß-Rot Zuckerl liefert. Die haben sich Mitte der 80er zusammengetan und unter anderem diesen Hit hier geschrieben. Raindrops. Sehr lässig.

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1: Kurze Kaffeepause für mich, Sonntagvormittag. Ich gebe das Mikro weiter an die liebe Pam.
2: Hi, ich bin die Pam und mein neues Album Kunstfigur ist jetzt endlich da und daraus habe ich euch jetzt einen neuen Song mitgenommen, nämlich Es ist, wie es ist, auf Radio Rot-Weiß-Rot. Ja.

Office. Ich hab die Arbeit gerade neu für mich entdeckt. Und deshalb gerade in Manila eingecheckt. Ja, die ersten Cocktails sind schon weg. So wie leider auch das Internet. Ja, ja, so macht's.

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1: Für die Martina aus Obergrafendorf, Rian und Homeoffice auf Radio Rot-Weiß-Rot. So als Einstimmung auf den morgigen Wochenstart hat sie geschrieben. So kann sie nämlich mental leichter das lange Wochenende verarbeiten. Ich bin lieb. Ich hoffe, das gelingt und der morgige Wochenstart wird nicht allzu hart. Habt auch ihr einen Musikwunsch, dann sehr, sehr gerne her damit. 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Sagt uns einfach Bescheid, welchen Song aus Österreich wir euch spielen dürfen. Außer es ist Ludwig Hirsch Sterndal schauen, dann könnt ihr euch den Umweg sparen. Das gibt's jetzt sofort. Feinen Sonntag.

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1: Bulgarien gewinnt überraschend den 70. Song Contest in Wien. Die 27-jährige Popsängerin Dara hat sowohl bei den Jurys als auch beim internationalen Publikum mit ihrem Song Bangeranga überzeugt. Israel und Rumänien landen auf den Plätzen 2 und 3. Der 19-jährige Cosmo, der für Österreich angetreten ist, hat mit 6 Punkten den vorletzten Platz belegt. Die Song Contest-Fans haben gestern beim Public Viewing gefeiert. Trotz des durchwachsenen Wetters war das Eurovision Village am Wiener Rathausplatz gut gefüllt. Auch in anderen Städten wie Graz und Dornbirn hat es mehrere Public Viewings gegeben. Der Nationalrat wird die Senkung der Mehrwertsteuer auf Grundnahrungsmittel beschließen. Ab Juli soll der Steuersatz für Eier, Milch, Mehl und Äpfel von 10 auf 4,9% gesenkt werden. Das soll die Lebensmittelpreise um rund 400 Millionen Euro pro Jahr entlasten. Die Gegenfinanzierung ist noch nicht im Trockenen. Unter anderem soll eine Paketabgabe helfen, die allerdings erst in Begutachtung ist. Der österreichische Olympiasieger Valentin Bontus hat bei der Formula-Kite-Weltmeisterschaft der Segler in Portugal die Bronzemedaille geholt. Der 25-jährige Niederösterreicher war schon vor 2 Jahren WM-Dritter geworden. Weltmeister wurde zum 3. Mal Max Meder aus Singapur.
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3: Die Regenjacke, die liegt von den letzten Tagen noch da. Auch heute sind wieder einige Regenschauer möglich, vor allem bei dir in Tirol und Kärnten. Sonst auch in ganz Österreich sehr bewölkt mit frischen Temperaturen. Heute so die höchsten Gefühle 17 Grad. Auch die neue Woche startet dann sehr ähnlich. Am Montag ganz viele Wolken, teils auch Regenschauer und sehr frisch. Ende der Woche, da kommt dann wieder ein bisschen mehr Sonne. Einen Blick in die Steiermark, A9 Pyrn-Autobahn Richtung Slowenien bei der Ausfahrt Graz-Nord. Der Plabuttunnel, der ist jetzt wieder frei, da kannst du wieder ganz normal fahren. Und noch einen Blick nach Tirol, A13 Brenner-Autobahn Richtung Bozen zwischen Matrei und Nösslach. Da brauchst du aktuell länger, also plan ein bisschen mehr Zeit ein. Ansonsten läuft's, komm gut und sicher an das Ziel an.
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4: Kommt's gut durch den Sonntagvormittag mit 100% Musik aus Österreich. Ich bin Verena Saluke. Hi.

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0: Der Sonntagvormittag hier auf Radio Rot-Weiß-Rot. Ja, es sind die ganz großen Hodern, die unser Herz höher schlagen lassen. Die Gänsehaut erzeugen.
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0: Und die uns alle ganz laut mitsingen lassen. Und jetzt stellt euch vor, das Ganze auch noch live. 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

Was für ein Abend bitte. Was für eine Show. War schon ganz großes Kino gestern, der ESC in Wien. Spannend bis zum Schluss und wirklich perfekt durchorganisiert. Also kein einziger Patzer oder irgendein Aussetzer oder so. Wäre mir zumindest keiner aufgefallen, hätte ich nichts gehört. Cosmo solide und daher finde ich nicht wirklich verdient am vorletzten Platz. Aber okay, man kann ja nichts machen gegen die Punkteverteilung. War schon ein extrem starkes Jahr heuer, muss man auch dazu sagen. Israel auf der 2, Rumänien auf der 3. Und für mich persönlich der Star des Abends definitiv JJ, oder? Wahnsinn, wie der abgeliefert hat. Seinen ersten Song genauso genagelt wie seinen Siegersong. Unglaublich, mein lieber Schwan. Müssen wir vielleicht doch einmal die KI fragen, wie das so ist, ob man denselben Künstler ein zweites Mal ins Rennen schicken kann. Dann für nächstes Jahr vielleicht. Stefanie Werger, jetzt höre ich hier auf Radio Rot-Weiß-Rot.

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1: Der Song Contest war auch heuer wieder ein Quotenhit. Über 1,5 Millionen Menschen haben die Übertragung im ORF verfolgt. Das entspricht einem Marktanteil von rund 55%. Auch bei der späten Entscheidung gegen 1 Uhr früh waren noch um die 1,4 Millionen Personen dabei. In Deutschland haben knapp 9 Millionen Menschen den ESC geschaut. Gewonnen hat ja zum allerersten Mal Bulgarien, die 27-jährige Dara mit Bangaranga. Österreich wird Vorletzter. Die Song Contest-Fans haben gestern beim Public Viewing gefeiert. Trotz des durchwachsenen Wetters war das Eurovision Village am Wiener Rathausplatz gut gefüllt. Auch in anderen Städten wie Graz und Dornbirn hat es mehrere Public Viewings gegeben. Der Nationalrat wird die Senkung der Mehrwertsteuer auf Grundnahrungsmittel beschließen. Ab Juli soll der Steuersatz für Eier, Milch, Mehl und Äpfel von 10 auf 4,9% gesenkt werden. Das soll die Lebensmittelpreise um rund 400 Millionen Euro pro Jahr entlasten. Die Gegenfinanzierung ist noch nicht im Trockenen. Unter anderem soll eine Paketabgabe helfen, die allerdings erst in Begutachtung ist. In der Fußball-Bundesliga steht heute der letzte Spieltag an und es wird spannend. Der LASK hat die besten Chancen auf den Meistertitel. Den Linzern reicht ein Unentschieden bei der Austria, um nach 61 Jahren wieder Meister zu werden. Verfolger Sturm Graz muss auf einen Sieg der Austria hoffen, um noch eine Chance auf den Titel zu haben. Die Partien starten um 14.30 Uhr.
2: Die Sonne, die hat sich heute halbtags freigenommen. Viele Wolken und teilweise auch Regen sind zu erwarten, vor allem bei dir in Steyr, Amstetten oder auch in Salzburg. Heute so die höchsten Gefühle zwischen 6 und plus 17 Grad, also wirklich sehr mild für den gemütlichen Sonntag. Und auch die neue Woche startet dann sehr ähnlich mit frischen Temperaturen, Wolken und Regen. Erst Ende der Woche Richtung Donnerstag, Freitag, da kommt dann wieder ein bisschen mehr Sonne.
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2: Es ist einiges los, also starten wir rein. Steiermark A9 Pyrn-Autobahn Richtung Linz bei der Ausfahrt Schwarzelsee. Da ist ein Unfall passiert. Aktuell ist auch nur ein Fahrstreifen frei und es staut sich. Auch weiterhin in Tirol auf der A13 Brenner-Autobahn Richtung Bozen zwischen Matrei und Nösslach. Da braucht ihr aktuell länger, plant am besten ein bisschen mehr Zeit ein. Auch in Salzburg, da ist heute der Marathon. Deswegen sind einige Straßen gesperrt bis circa 15.30 Uhr, 16 Uhr. Also meide am besten die Innenstadt und auch die Salzburger Altstadt oder ausweichen am besten über die A1, A10 oder die Lehinger Brücke. Einen Blick noch nach Innsbruck, da sind einige Straßen in der Innenstadt gesperrt wegen einem Schützentreffen. Also auch am besten da die innere Stadt meiden. Ansonsten läuft's gute und vor allem sichere Fahrt.
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4: Mahlzeit Österreich, Sonntagmittag, kurz nach 12 haben wir's. Verena Saluke für euch im Studio. Und jetzt gibt's Lukas Fendrich. Feuer über Wien.

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1: In den letzten Monaten ist die Zahl der vermissten Personen dramatisch angestiegen. 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
1: Ich habe mich ja schon öfter mal gefragt, wie viel Geld kriegt man eigentlich wirklich zusammen, wenn man sich in so einer Fußgängerzone oder so stellt und Musik macht. Julian Grabmeier beantwortet diese Frage jetzt auf seinem Insta-Account, sehr, sehr cool, hat uns 5 Tage lang mitgenommen auf seiner Straßenmusiker-Tournee und jeweils den Kontostand vom Hurtgöt eingeblendet. Zum Schluss waren es dann, glaube ich, echt so über 1500 Euro. Finde ich sehr lässig. Und dieser Song hier war da ganz bestimmt auch mit dabei auf der etwas anderen Tournee. Julian Grabmeier mit Die Welt steht nimmer lang.

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Avec, gemeinsam mit der Volkshilfe Home. Daheim hier bei uns auf Radio Rot-Weiß-Rot. Und wurscht, ob daheim oder unterwegs, 100% Musik aus Österreich begleitet euch, sobald ihr den Radio einschaltet. Radio Rot-Weiß-Rot hier jetzt mit dem Ostbahn-Kurti. Und fair.

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1: Der Song Contest war auch heuer wieder ein Quotenhit. Über 1,5 Millionen Menschen haben die Übertragung im ORF verfolgt. Das entspricht einem Marktanteil von rund 55%. Auch bei der späten Entscheidung gegen 1 Uhr früh waren noch um die 1,4 Millionen Personen dabei. In Deutschland haben knapp 9 Millionen Menschen den ESC geschaut. Gewonnen hat ja zum allerersten Mal Bulgarien, die 27-jährige Dara mit Bangaranga. Österreich wird Vorletzter. Die Song Contest-Fans haben gestern beim Public Viewing gefeiert. Trotz des durchwachsenen Wetters war das Eurovision Village am Wiener Rathausplatz gut gefüllt. Auch in anderen Städten wie Graz und Dornbirn hat es mehrere Public Viewings gegeben. Der Nationalrat wird die Senkung der Mehrwertsteuer auf Grundnahrungsmittel beschließen. Ab Juli soll der Steuersatz für Eier, Milch, Mehl und Äpfel von 10 auf 4,9% gesenkt werden. Das soll die Lebensmittelpreise um rund 400 Millionen Euro pro Jahr entlasten. Die Gegenfinanzierung ist noch nicht im Trockenen. Unter anderem soll eine Paketabgabe helfen, die allerdings erst in Begutachtung ist. In der Fußball-Bundesliga steht heute der letzte Spieltag an und es wird spannend. Der LASK hat die besten Chancen auf den Meistertitel. Den Linzern reicht ein Unentschieden bei der Austria, um nach 61 Jahren wieder Meister zu werden. Verfolger Sturm Graz muss auf einen Sieg der Austria hoffen, um noch eine Chance auf den Titel zu haben. Die Partien starten um 14.30 Uhr.
2: Die Sonne, die hat sich heute halbtags freigenommen. Viele Wolken und teilweise auch Regen sind zu erwarten, vor allem bei dir in Steyr, Amstetten oder auch in Salzburg. Heute so die höchsten Gefühle zwischen 6 und plus 17 Grad, also wirklich sehr mild für den gemütlichen Sonntag. Und auch die neue Woche startet dann sehr ähnlich mit frischen Temperaturen, Wolken und Regen. Erst Ende der Woche Richtung Donnerstag, Freitag, da kommt dann wieder ein bisschen mehr Sonne. Wir werfen einen Blick auf die Straßen und es ist einiges los für den Sonntag. Steiermark A9 Pyrn-Autobahn Richtung Linz bei der Ausfahrt Schwarzelsee. Da ist ein Unfall passiert. Aktuell ist auch immer noch nur ein Fahrstreifen frei und es staut sich. Auch weiterhin in Tirol auf der A13 Brenner-Autobahn. Typischer Sonntagsverkehr Richtung Bozen zwischen Matrei und Nösslach. Da brauchst du aktuell länger, also plan auch da am besten ein bisschen mehr Zeit ein. Ansonsten läuft's, ich wünsche dir eine gute und vor allem sichere Fahrt.
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3: Feinen Start in den Sonntagnachmittag. Verena Saluke für euch da und das mit dem besten Pop aus Österreich von Wolfgang Ambros, Lemo und jetzt Boris Bukowski.

0: Sie gehören definitiv zur Kategorie Muss man einmal im Leben gesehen haben. Die Kultband Minisex. 40 Jahre stehen die jetzt schon auf der Bühne. Wahnsinn. Und wir haben tatsächlich noch Tickets für euch ergattert. Ganz exklusiv für eines ihrer mittlerweile echt schon seltenen Konzerte. Am 29. Mai im Chelsea in Wien. Und Rudi Nemeczek, den haben wir für euch getroffen. Den Leader der Band. Und haben mal gefragt, was eigentlich das Besondere an so einem Minisex-Konzert ist.
1: Wir sind insofern relevant, wenn wir auf die Bühne gehen, sind wir wirklich die, die das alles auch selber geschrieben haben. Wir spielen ja nur eigenes Material. Und die Leute werden völlig euphorisch. Ja? Wir sind knallhart, wir machen irrsinnigen Lärm. Ja? Sind auch wirklich die Typen, die das komponiert und geschrieben haben. Und keine Second-Hand-Lovers.
0: Second-Hand-Lovers, großartig. Ja, so spricht ein Original. Wir haben euch, wie gesagt, Tickets gecheckt. Die könnt ihr jetzt gewinnen und zwar auf unserer Insta-Seite. Schaut unbedingt vorbei, mitmachen. Wir drücken euch ganz fest die Daumen.

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Na bitte, geschafft. Mittlerweile sollten auch die Letzten durchs Ziel gelaufen sein beim Salzburg-Marathon. War ja der Wahnsinn, wie viele da wieder am Start waren. Die Stimmung großartig und wir gratulieren von Herzen jeden einzelnen Teilnehmer. Ja, ich habe größten Respekt davor. Jetzt heißt es den Rest des Sonntags genießen, runterkommen, entspannen mit 100% Musik aus Österreich. Hier auf Radio Rot-Weiß-Rot von Georg Danzer gleich mal. Lass mir einmal nur die Sonne aufgesehen.

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1: Die Regierung zieht die Agrardieselvergütung um ein Jahr vor. Statt in den Jahren 2027 und 2028 soll der Zuschuss jetzt schon in den Jahren 2026 und 2027 ausgezahlt werden. Der Zuschuss wird voraussichtlich rund 16 Cent je Liter betragen. Die Welser Polizei hat einen 61-jährigen Autofahrer zum 7. Mal in 7 Monaten ohne Führerschein erwischt. Diesmal war der Mann auch noch schwer alkoholisiert. Der Welser ist seelenruhig an Einsatzfahrzeugen bei einer Unfallstelle vorbeigefahren. Die Polizei hat ihm die Weiterfahrt untersagt und ihn erneut angezeigt. Xabi Alonso wird neuer Trainer des FC Chelsea. Der 44-jährige Spanier hat einen Vertrag bis 2030 unterschrieben. Chelsea hat die Champions League verpasst und gestern das FA Cup-Finale gegen Manchester City verloren. Alonso war zuletzt Trainer bei Real Madrid, ist aber nach nur einem halben Jahr freigestellt worden. Ein 28-jähriger Mann hat sich gestern Abend in Kirchberg am Wagram in Niederösterreich schwer verletzt, als er von einem fahrenden Auto auf die Straße gestürzt ist. Er war auf dem Kofferraumdeckel gesessen, als ein 31-jähriger Mann ohne Führerschein Gas gegeben hat. Der 28-Jährige wird mit dem Notarzthubschrauber ins Spital geflogen.
2: Zwischendurch Sonne, aber auch einige Wolken. Am meisten grau heute leider im Osten Österreichs und da kommt auch noch dieser nervige Wind dazu. Am mildesten jetzt im steirischen Bad Radkersburg knapp 20 Grad. Hier und da kann es am Abend auch noch regnen. Laut Wettertrends morgen Montag ähnlich durchwachsen wie heute.
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2: Wir schauen zu euch auf die Straßen am Sonntagnachmittag und starten gleich in Tirol. B179 Richtung Deutschland. Vor dem Grenztunnel Füssen ist viel los, eine halbe Stunde plus. Weiter nach Oberösterreich, A9 Richtung Linz, 15 Minuten plus zwischen Kleinkarau und St. Pankratz. Es gibt hier eine Baustelle. Und bei der Einreise nach Österreich vor dem Autobahngrenzübergang Spielfeld, also von Slowenien kommend, gute 10 Minuten mehr. Eine gute Fahrt wünschen wir.
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4: Auf dem Smart Speaker, auf eurer Radio Rot-Weiß-Rot App, über die RB Plus, über unsere Webseite Rot-Weiß-Rot-Fan. Da hört ihr uns. Schön, dass ihr mit dabei seid. Schönes Wochenende. Ich bin der Peter Schweiger.

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0: dazu setzt man am besten schwarze Sonnenbrillen auf.
1: Sonntagnachmittag auf Radio Rot-Weiß-Rot. Wenn ihr in eurem Freundeskreis so schaut, dann gibt es so diesen einen Freund, diese eine Freundin, wo man merkt, okay, der kämpft gerade ein bisschen und man weiß, er bräuchte eigentlich Hilfe, aber ja, er lässt sich nicht helfen, man kann machen, was man will. Irgendwie kommt man nicht ran. Ja, mir geht's auch immer so. Ist nicht leicht, aber ja, was will man schon machen? Seitenstreifen jetzt auf Radio Rot-Weiß-Rot.
2: Hallo, hier ist der Lukas Fendrich und ihr hört gerade Radio Rot-Weiß-Rot und ihr hört jetzt gleich einen Song aus meiner Feder. Viel Spaß.

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Egal, ob ihr Pferdeliebhaber seid oder Läufer, für euch ist alles mit dabei dieses Wochenende in Österreich. Die Messe Pferd in Wels, der Salzburg-Marathon. Und bei allem, was ihr macht, 100% Musik aus Österreich macht es noch schöner. Auf Radio Rot-Weiß-Rot. Schönen Sonntagnachmittag.

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1: Feines Wochenende.
2: Hier ist der Josh und jetzt kommt meine neue Single und die heißt Ich tanze meinen Namen.

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1: Die Regierung zieht die Agrardieselvergütung um ein Jahr vor. Statt in den Jahren 2027 und 2028 soll der Zuschuss jetzt schon in den Jahren 2026 und 2027 ausgezahlt werden. Der Zuschuss wird voraussichtlich rund 16 Cent je Liter betragen. Die Welser Polizei hat einen 61-jährigen Autofahrer zum 7. Mal in 7 Monaten ohne Führerschein erwischt. Diesmal war der Mann auch noch schwer alkoholisiert. Der Welser ist seelenruhig an Einsatzfahrzeugen bei einer Unfallstelle vorbeigefahren. Die Polizei hat ihm die Weiterfahrt untersagt und ihn erneut angezeigt. Xabi Alonso wird neuer Trainer des FC Chelsea. Der 44-jährige Spanier hat einen Vertrag bis 2030 unterschrieben. Chelsea hat die Champions League verpasst und gestern das FA Cup-Finale gegen Manchester City verloren. Alonso war zuletzt Trainer bei Real Madrid, ist aber nach nur einem halben Jahr freigestellt worden. Wegen überhitzter Bremsen müssen heute früh 200 Passagiere aus einem Zug von Salzburg nach München evakuiert werden. Die Bremsen eines Waggons sind so heiß geworden, dass ein Brand befürchtet worden ist. Die Fahrgäste werden in einer Turnhalle untergebracht und von Ärzten untersucht. Sie sollen ihre Weiterfahrt im Laufe des Tages mit anderen Zügen fortsetzen.
2: Ramsau am Dachstein in der Steiermark mit 7 Grad jetzt der kälteste Ort in ganz Österreich. In den meisten Orten des Landes so um die 15 Grad. Sonne gibt es aktuell in Tirol, im Burgenland, in Kärnten und auch in Vorarlberg. Leider heute aber sehr oft bewölkt. Am Abend dann ein paar Regenschauer möglich, die Nacht trocken. Die ganze nächste Woche durchwachsen. Laut Wettertrend selten über 20 Grad, oft versteckt sich die Sonne hinter den Wolken. Wir haben unsere Blicke gerichtet auf die Straßen in ganz Österreich und begleiten euch möglichst gut durch diesen Sonntagnachmittag. Und da gibt's gleich ein Problem in Kärnten. A2 Richtung Wien bei Packsattel. Vor dem Kalcher Kugeltunnel gibt's Blockabfertigung, Stau und ca. 20 Minuten plus. Am Weg Richtung Deutschland heute, schon den ganzen Nachmittag eigentlich, ziemlich zach. Salzburg, 15 Minuten plus vor der Grenze Walserberg am Weg Richtung München und auch vor dem Grenztunnel Füssen B179 in Tirol bei der Ausreise, auch Richtung Deutschland, eine halbe Stunde mehr einrechnen. Die aktuellen Meldungen gibt's immer hier bei uns. Wir wünschen euch gute Nerven und eine gute Fahrt.
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3: Das Beste an musikalischen Schmankerl, was Österreich zu bieten hat, habe ich für euch mit dabei diese Stunde. Und den Anfang macht der Julian.
4: Hallo, servus, hier ist Julian Le Play und ihr hört meine Musik auf Radio Rot-Weiß-Rot. Niemand kennt

0: Garten auf Radio Rot-Weiß-Rot. Und gleich bei uns Jakob Elias. Und der findet unseren Sender super.
1: Wow, das ist voll schön. Ich finde das so wichtig, dass die heimische Musikbranche gefördert wird. Also echt cool, was ihr da macht.
0: Danke dir. Deshalb sagt es auch ihr weiter, dass ihr Radio Rot-Weiß-Rot hört, dass ihr 100% Musik aus Österreich feiert. Das freut uns sehr. Und das jetzt für euch Andy Baum and the Tricks. Still remember Yvonne.

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0: Da ist Radio Rot-Weiß Rot und da liegt sie wieder im Bett. Können Sie schlafen, wälzt euch hin und her und schaut uns aufs Handy und es ist einfach nur mühsam. Aber wir kennen es alle. Der Song jetzt, meine Lieblingszeile, bist du bei mir, bin ich repariert. Also, ein einziger Mensch reicht schon aus, um sich wieder gut zu fühlen, um sich ganz zu fühlen, um sich wohl zu fühlen. Das ist neue Musik aus Österreich, gibt es bei uns stündlich und wir nennen es Österreich. Plus Sterneklauen oder so.
1: 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Mit GPT im Film Sophia.

Bizarre und Jaus auf Radio Rot-Weiß Rot. Und Ende Mai sind sie in Wien live zu sehen. Im Juli sind sie dann in Eisenstadt und im September dann großes Highlight in Kitzbühel. Und dieses Konzert dürfen wir dann sogar mit Radio Rot-Weiß Rot präsentieren. Und jetzt kleiner Spoiler. Es könnte sein, dass es in den nächsten Monaten bei uns wieder ein Gewinnspiel dazu gibt. Alle Infos zur Tour auf pizzerrajaus.com. Und das ist jetzt für euch 100% Musik aus Österreich. ERV. Schönen Sonntag.

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4: In nicht mal 3 Minuten bei uns Alice in the Fields mit Smile. Und das jetzt für euch Diebe, Rendezvous im Tanzcafé. 100% Musik aus Österreich.

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1: Die Regierung zieht die Agrardieselvergütung um ein Jahr nach vorne. Statt in den Jahren 2027 und 2028 soll der Zuschuss jetzt schon in den Jahren 2026 und 2027 ausbezahlt werden. Der Zuschuss wird voraussichtlich rund 16 Cent pro Liter betragen. Im Doppelbudget sind dafür 100 Millionen Euro vorgesehen. Nach 24 Tagen kann im Kärntner Lesachtal endlich Brand ausgegeben werden. Der große Waldbrand ist vermutlich durch eine Zigarettenkippe ausgelöst worden. Insgesamt waren rund 110 Hektar betroffen. 2000 Feuerwehrleute und etliche Hubschrauber waren im Einsatz. In den letzten Tagen ist es vor allem um die Bekämpfung von Glutnestern gegangen, die teils über einen halben Meter unter der Oberfläche geglost haben. Der LASK ist österreichischer Meister. Die Linzer gewinnen ihr letztes Saisonspiel heute Nachmittag bei der Austria deutlich mit 3:0. Sturm Graz muss sich damit dieses Jahr mit dem zweiten Platz begnügen. Die Grazer hätten einen Sieg der Austria gebraucht, um den Titel noch holen zu können. Im Zuge der Ermittlungen zum Epstein-Skandal haben sich 20 weitere mutmaßliche Opfer bei der Pariser Staatsanwaltschaft gemeldet. Es handelt sich dabei um Opfer des US-Sexualstraftäters Jeffrey Epstein sowie des Modelagenten Jean-Luc Brunel und des früheren Chefs der großen Modelagentur Elite, Gérald Marie. Die Staatsanwaltschaft hat angekündigt, die neuen Hinweise zu prüfen.
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3: Na, vor allem im Osten, Wien, Niederösterreich und das Burgenland, heute echt meistens grau. Also die letzten Sonnenstrahlen auf jeden Fall genießen, wenn bei euch die Wolken gnädig sind. Am Abend gibt es ein paar Regenschauer im ganzen Land, die sind immer wieder möglich. Die Sonntagnacht dann trocken, aber überall ziemlich kalt, in gewissen Alpentälern stellenweise minus 5 Grad möglich. Die neue Woche laut Wettertrends, naja, ähnlich unbeständig wie heute, es bleibt durchwachsen. Wir schauen auf die Straßen am Sonntagnachmittag und da gibt es aktuell ein Problem in Salzburg. A10 Richtung Salzburg, zwischen Hallein und Puch auf der Überholspur hat es leider gekracht. Im Reiseverkehr baut sich der Stau jetzt echt rasant auf. Wir schauen weiter nach Kärnten. A2 Richtung Wien bei Packsattel. Vor dem Kalcherkugeltunnel gibt es Blockabfertigung, Stau und 15 bis 20 Minuten plus. In Tirol, Grenztunnel Füssen B179, bei der Ausreise eine knappe halbe Stunde plus. Gute Nerven und gute Fahrt euch.
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4: Die bergigste Musik aus Österreich habe ich für euch mit dabei. Schönes Wochenende, Peter Schweiger da. Mit einem richtig lässigen Song jetzt aus 1993, Opus Flying High. 100% Musik aus Österreich.

0: Chris Steger auf Radio Rot-Weiß Rot.
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0: Ja, weil es so schön ist live, haben wir immer euren Live-Moment kurz nach 17 Uhr. Eine richtig lässige Live-Version. Und ihr habt mir gedacht, was ist denn eigentlich mal mit Josh live? Einer der aktuell größten Stars Österreichs. Ja, kann man schon machen, oder? Zum Beispiel im Mai in Gmunden, im Juni dann in Kufstein oder Fürstenfeld. Und eine kleine Kostprobe bekommt sie jetzt von mir, und zwar Josh tanzen bei der Arbeit in der Live-Version.

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Fata Morgana. Willkommen bei eurem Lieblingssender und ich mix euch jetzt wieder mal ganz was Frisches rein. Stündlich Neues bei uns auf Radio Rot-Weiß-Rot. Wir nennen es in einem Wort Österreich und es gibt diesen bärigen, überraschenden Musikmix aus österreichischer Popmusik. Und da jetzt für euch Günther Spitzer, lässiger Künstler aus Wels mit einem richtig lässigen Sound. Das ist Influencer und Österreich auf Radio Rot-Weiß-Rot.

0: Schönen Sonntagnachmittag. Ja, und das Gefühl, wenn man beim Friseur rausgeht, wieder frische Frisur hat, das darf man nicht unterschätzen. Ist oft wieder mal ein Neuanfang, ein neues Lebensgefühl. Und da jetzt für euch der passende Song dazu. Und zwar Blond von Reinhard Fendrich. Schönen Sonntagnachmittag.
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8: In guten 3 Minuten bei uns auf Radio Rot-Weiß-Rot Mini 6 und das sind die Boxrocker Sisters.

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1: In Österreich gehen immer noch die meisten Kinder in eine Halbtagsschule. Ein Drittel der Kinder besucht eine Ganztagsschule, aber nur 8,1% sind an einer echten Ganztagsschule angemeldet, in der sich Unterricht mit Lern- und Freizeit abwechselt. Das zeigt eine aktuelle Anfrage der Grünen. Die Unterschiede zwischen den Bundesländern sind dabei enorm. Während in Wien über die Hälfte der Kinder ganztägig betreut werden, sind es in Tirol nur knapp 19%. Nach 24 Tagen kann im Kärntner Lesachtal endlich Brand ausgegeben werden. Der große Waldbrand ist vermutlich durch eine Zigarettenkippe ausgelöst worden. Insgesamt waren rund 110 Hektar betroffen. 2000 Feuerwehrleute und etliche Hubschrauber waren im Einsatz. In den letzten Tagen ist es vor allem um die Bekämpfung von Glutnestern gegangen, die teils über einen halben Meter unter der Oberfläche geglost haben. Der LASK ist nach 61 Jahren wieder österreichischer Fußballmeister. Die Linzer gewinnen heute das letzte Saisonspiel bei der Wiener Austria mit 3:0 und holen sich damit den Titel. Sturm Graz bleibt trotz eines 2:0 gegen Rapid damit nur der Vizemeistertitel. Die Welser Polizei hat einen 61-jährigen Autofahrer zum 7. Mal in 7 Monaten ohne Führerschein erwischt. Diesmal war der Mann auch noch schwer alkoholisiert. Der Welser ist seelenruhig an Einsatzfahrzeugen bei einer Unfallstelle vorbeigefahren. Die Polizei hat ihm die Weiterfahrt untersagt und ihn erneut angezeigt.
2: Mal sonnig, mal bewölkt, vereinzelt regnerisch jetzt am Abend. Morgen am Montag in der Früh und am Vormittag meist sonnig, nur vereinzelt bewölkt oder neblig. Die Wolken werden aber immer mehr und mehr. Spätestens am Nachmittag sind dann in Vorarlberg, Tirol, Salzburg, Kärnten und in der Steiermark auch Regenschauer und Gewitter mit dabei. 22 Grad morgen maximal.
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2: Hallo, zu euch ins Auto nach Tirol, Rückreiseverkehr Richtung Deutschland, B179 vor dem Grenztunnel Füssen, 20 Minuten mehr und Kärnten A2 Richtung Wien bei Packsattel vor dem Kalcherkogel Tunnel, Blockabfertigung, hier eine Viertelstunde mehr. Gute Fahrt euch!
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6: 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Ihr könnt uns nämlich überall hören. 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Peter Schweiger da. Ja.

0: Willkommen bei Radio Rot Weiß Rot. Und was habe ich diese Stunde noch für euch mit dabei? Wander zum Beispiel. Ella Stern.
1: Nummer 1, hab euren Urlaub schon gebucht. Nummer 2, ab jetzt geht's.
0: Alles diese Stunde, alles vor 19 Uhr bei uns auf Radio Rot Weiß Rot. 100% Musik aus Österreich. Und das jetzt für euch, Wilfried.

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Wir haben alle diese innere Stimme und die sagt uns viel Gutes, aber manchmal auch, ja, nicht so Gutes. In Momenten, wo wir uns gerade leicht fühlen und vielleicht ja, irgendwie denken, alles ist cool, dann denkt man auf einmal, naja, warte mal, aber eigentlich ist doch nicht alles so cool, weil zum Beispiel müssen wir Montag wieder arbeiten oder ja, wir haben das und das noch alles zu machen und irgendwie ist alles anstrengend. Ja, das ist genau dieses Dilemma, von dem singt jetzt unlängst für uns. Das ist Lichtschattenwechsel auf Radio Rot-Weiß-Rot. Neue Musik gibt's für uns stündlich. Wir nennen das Österreich.

0: Wander auf Radio Rutz bei Srutz, 100% Musik aus Österreich am Sonntagabend. Ja, und neue Woche, neues Glück für Caro Fuchs.
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0: Oder mögt sie doch den Nemo lieber?
2: Ja, schau mal, was wir geschafft haben, was wir aufgebaut und gemacht haben. Jeder sagt,
0: alle mit dabei in euren Radio Rot-Weiß-Rot-Charts. Jetzt gleich Musikwunsch abgeben auf unserer Webseite Rot-Weiß-Rot-Fan für nächste Woche. Und dann schauen wir uns das Ranking gemeinsam an, würde ich sagen. Immer freitags, immer 17 Uhr. Radio Rot-Weiß-Rot, die Radio Rot-Weiß-Rot-Charts. Ich freue mich auf euch, wenn ihr mit dabei seid.

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1: Die Regierung zieht die Agrardieselvergütung um ein Jahr nach vorne. Statt in den Jahren 2027 und 2028 soll der Zuschuss jetzt schon in den Jahren 2026 und 2027 ausbezahlt werden. Der Zuschuss wird voraussichtlich rund 16 Cent pro Liter betragen. Im Doppelbudget sind dafür 100 Millionen Euro vorgesehen. Nach 24 Tagen kann im Kärntner Lesachtal endlich Brand ausgegeben werden. Der große Waldbrand ist vermutlich durch eine Zigarettenkippe ausgelöst worden. Insgesamt waren rund 110 Hektar betroffen. 2000 Feuerwehrleute und etliche Hubschrauber waren im Einsatz. In den letzten Tagen ist es vor allem um die Bekämpfung von Glutnestern gegangen, die teils über einen halben Meter unter der Oberfläche geglost haben. Der LASK ist nach 61 Jahren wieder österreichischer Fußballmeister. Die Linzer gewinnen heute das letzte Saisonspiel bei der Wiener Austria mit 3:0 und holen sich damit den Titel. Sturm Graz bleibt trotz eines 2:0 gegen Rapid damit nur der Vizemeistertitel. Im Zuge der Ermittlungen zum Epstein-Skandal haben sich 20 weitere mutmaßliche Opfer bei der Pariser Staatsanwaltschaft gemeldet. Es handelt sich dabei um Opfer des US-Sexualstraftäters Jeffrey Epstein sowie des Modelagenten Jean-Luc Brunel und des früheren Chefs der großen Modelagentur Elite, Gérald Marie. Die Staatsanwaltschaft hat angekündigt, die neuen Hinweise zu prüfen.
2: Im Großen und Ganzen trocken und sternenklar heute Nacht, allerdings sehr kalt, teilweise frostig. Morgen am Montag in der Früh und am Vormittag viel Sonne mit dabei, am Mittag am wärmsten bei 22 Grad maximal, nur ganz vereinzelt mal ein paar Wolken oder Nebel. Ändert sich dann aber spätestens am Nachmittag, da dann in Vorarlberg, Tirol, Salzburg, Kärnten und der Steiermark auch Regenschauer und Gewitter. Hallo, zwei ins Auto nach Vorarlberg. A14 Richtung Innsbruck bei Bregenz, Blockabfertigung vor dem Fennertunnel auf der Ausweichstrecke durch Bregenz, 20 Minuten mehr. Tirol Rückreiseverkehr Richtung Deutschland, B179 vor dem Grenztunnel Füssen eine Viertelstunde mehr und Kärnten A2 Richtung Wien bei Paxattel vor dem Kalcherkugeltunnel, Blockabfertigung hier eine Viertelstunde mehr. Gute Fahrt euch!
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4: Der Song über das wohl beliebteste Office der Welt. Jetzt von Rian. Ich bin der Peter Schweiger.
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0: die Arbeit gerade neu für mich entdeckt.
1: Ja, ja.
0: Und deshalb gerade in Manila eingecheckt. Ja, die ersten Cocktails sind schon weg, so wie leider auch das Internet. Ja, ja, so macht's

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1: Die Regierung zieht die Agrardieselvergütung um ein Jahr nach vorne. Statt in den Jahren 2027 und 2028 soll der Zuschuss jetzt schon in den Jahren 2026 und 2027 ausbezahlt werden. Der Zuschuss wird voraussichtlich rund 16 Cent pro Liter betragen. Im Doppelbudget sind dafür 100 Millionen Euro vorgesehen. Die Welser Polizei hat einen 61-jährigen Autofahrer zum 7. Mal in 7 Monaten ohne Führerschein erwischt. Diesmal war der Mann auch noch schwer alkoholisiert. Der Welser ist seelenruhig an Einsatzfahrzeugen bei einer Unfallstelle vorbeigefahren. Die Polizei hat ihm die Weiterfahrt untersagt und ihn erneut angezeigt. Der LASK ist nach 61 Jahren wieder österreichischer Fußballmeister. Die Linzer gewinnen heute das letzte Saisonspiel bei der Wiener Austria mit 3:0 und holen sich damit den Titel. Sturm Graz bleibt trotz eines 2:0 gegen Rapid damit nur der Vizemeistertitel. Nach 24 Tagen kann im Kärntner Lesachtal endlich Brand ausgegeben werden. Der große Waldbrand ist vermutlich durch eine Zigarettenkippe ausgelöst worden. Insgesamt waren rund 110 Hektar betroffen. 2000 Feuerwehrleute und etliche Hubschrauber waren im Einsatz. In den letzten Tagen ist es vor allem um die Bekämpfung von Glutnestern gegangen, die teils über einen halben Meter unter der Oberfläche geglost haben.
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3: Also mit der Lupe finde ich da auf der Wetterkarte aktuell eine kleine Regenwolke über dem Karwendel. Immer wieder mal können ganz vereinzelt mal der Regenschauer drüber ziehen. Im Großen und Ganzen aber trocken und sternenklar heute Nacht. Sehr kalt, teilweise frostig. Morgen am Mittag dann so der Höhepunkt bei 22 Grad maximal. Die meiste Sonne in der Früh und am Vormittag. Am Nachmittag zieht es immer mehr und mehr zu. Regenschauer und Gewitter von Vorarlberg über Tirol, Salzburg, Kärnten bis in die Steiermark. Trocken in Wien und Niederösterreich, auch im Burgenland. Lotsweich ins Auto nach Tirol, A12 Richtung Kufstein zwischen Gramsach und Böckl-West. Nach einem Unfall ist die rechte Spur im Baustellenbereich gesperrt. 20 Minuten mehr. Dann Vorarlberg A14 Richtung Innsbruck bei Bregenz. Block Abfertigung von dem Fennertunnel auf der Ausweichstrecke durch Bregenz. 20 Minuten mehr. Und Kärnten A2 Richtung Wien bei Paxhattl vor dem Kalcherkogeltunnel. Block Abfertigung und eine Viertelstunde mehr. Gute Fahrt euch.
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